0: don't want you to sign the contract, man. I think you better call this thing off, you know?
1: Don't you like me anymore?
2: Look, I'll tell you what, if you don't want my soul, how about Monty Budwigs?
0: Anything, man. Does it come with a little toilet paper for free?
2: Yeah, it does give you the toilet paper for free, and each sheet, each individual sheet is autographed by Kona.
0: 250 pounds of soul vagina.
2: That's right. Well, look, I'll tell you what, since you don't want my soul, why don't you just give me a little... 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